jetzt waren doch nicht. Ich weiß nicht, was ich morgens will mit dir. Schau, wie du ausschaust erst. Die ganze Schminke rinnt dir schon übers Gesicht. Was? Ein Papiertaschentuch? Nein, tut mir leid, ich hab kein Papiertaschentuch. Aber ein Klopapier kann ich da holen. Im Notfall kann man sich da auch reinschneiden. Bitte, Mann, es war ja nur Vorschlagen. Wo die Brigitte nur bleibt. Seit einer Stunde sollte sie schon da sein und der Trampel kommt nicht daher. Glaub mir, die kann besser reden mit dir als ich. So von Frau zu Frau, ne? Stört dich die Musik? Soll das Radio auch dran? Gut. Geh, sei lieb. Schenkst mir Zigaretten? Danke dir schön. Pass einmal auf. Jetzt werde ich dir was sagen, ganz ehrlich, ganz brutal. Also für mich ist der, ich meine, ich kenne ihn ja nicht, nicht, aber für mich ist der Kerl ein Schwein. Jawohl, ein Schwein. Nicht deswegen, weil er dich sitzen lassen hat. Nein, das kommt vor. Das habe ich auch schon gemacht mit vielen Weibern. Frag die Brigitte. Nein, nicht deswegen. Sondern weil er überhaupt angefangen hat mit dir, verstehst du mich? Was? Geliebt habt ihr euch? Das hören wir doch nichts erst. Weißt denn du überhaupt, was wahre Liebe ist? Weißt du das wirklich? Ja, vielleicht hast du recht. Vielleicht habe ich wirklich, wie hast du gesagt, zu wenig Einfühlungsvermögen. Ich sag ja, die Brigitte müsste da sein. Die hat sicher mehr Einfühlungsvermögen. Ich verstehe dich nicht. Ich verstehe dich wirklich nicht. Du bist jung, du schaust gut aus, die Brigitte sagt es oft. Warum lachst du? Na, wenigstens lachst du wieder, pass auf, da muss ich dir gleich einen Witz erzählen. Also, hoch zu. Da fangen zwei schwule Missionare im Urwald den Tarzan und... Den kennst du schon? Der ist blöd? Also, ich hab sehr gelacht. Hat er dein Haber einen besseren Witz erzählt? Jetzt wein doch nicht schon wieder, gerade hast du noch gelacht. Wein er lachen. Erst du bist ja richtig hysterisch, bist ja du. Wo bleibt denn der Trampel? Na, die kann was erleben, wenn's heimkommt, wirklich. Wie? Du willst gehen? Ja, aber warum denn auf einmal? Ich meine doch, du willst ein bisschen reden, du willst dir ein bisschen aussprechen. Na ja, wisst. Geh, sei lieb, bevor du gehst. Lass mir nur Zigaretten da. Ach, das ganze Backel, das war aber nicht notwendig gewesen. Danke dir schön. Ja, ist eh klar, ich lass schon grüßen, klar. Ja, und du, gell, wenn du was brauchst, rufst du an. Du siehst, ich bin immer für dich da, gell? Alles dann. Servus, Herbert. Und hör auf zum Warnen.

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3: Im Studio Lisa Schwarzkopf. Schönen guten Morgen. Auch der Sozialverband Deutschland fordert, Beamte in die gesetzliche Kranken- und Pflegeversicherung aufzunehmen. So könnte das System zukunftssicherer werden, sagte die Vorstandsvorsitzende Engelmeier der Neuen Osnabrücker Zeitung. Jana Klonikowski.
4: Auch der Wirtschaftsweise Truger hatte zuletzt gefordert, Beamte in die gesetzliche Krankenkasse aufzunehmen. Bisher sind die allermeisten privat versichert. Auch in der SPD gibt es Sympathien für den Vorschlag. Der Verband der privaten Krankenversicherung sagt dagegen, das würde keine Probleme lösen. Um die Milliardenlöcher im System zu stopfen, will Gesundheitsministerin Wagen offenbar unter anderem den Pflegeversicherungsbeitrag für Kinderlose erhöhen. Das wird vom DGB scharf kritisiert.
3: Die Bundesregierung will mehr Tempo beim Wohnungsbau. Mit einer Gesetzesänderung sollen Planungs- und Genehmigungsprozesse nochmal deutlich beschleunigt werden, heißt es aus dem Bauministerium. Dieses Baugesetzbuch-Update soll heute auf den Weg gebracht werden. Letztes Jahr sind in Deutschland nur 207.000 neue Wohnungen fertig gebaut worden, so wenige wie seit über 10 Jahren nicht mehr. Einheitliche Bildungsstandards, damit alle Kinder die gleichen Chancen haben. Dafür spricht sich eine große Mehrheit der Menschen in Deutschland aus. Das zeigt eine Umfrage des Deutschen Kinderhilfswerks. Viele fordern außerdem mehr Investitionen in Kitas und auch mehr Personal. Der Zolldeal mit den USA steht. Heute sollen die EU-Länder dem Kompromiss formal zustimmen. Die EU-Zölle auf US-Autos und Maschinen sollen wegfallen. Im Gegenzug senken die USA ihre Zölle auf die meisten EU-Produkte. So soll ein neuer Handelsstreit verhindert werden. Greuther Fürth hat sich den letzten Platz in der zweiten Fußball-Bundesliga gesichert. Im Relegationsrückspiel setzten sich die Fürther mit 2:0 gegen Drittligist Rot-Weiß Essen durch und machten so die Niederlage aus dem Hinspiel wett. Essen muss damit weiter auf die Rückkehr in die zweite Liga warten.
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5: Trotz einiger Wolken bleibt es am Morgen trocken. Tagsüber ist es in vielen Ecken freundlich, an der Küste ziehen auch mal dichtere Wolken durch und an den Alpen kann es später Schauer und Gewitter geben. Die Höchstwerte liegen zwischen 15 und 33 Grad. Morgen dann meist sonnig und trocken bei maximal 30 Grad.

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2: Im Studio Lisa Schwarzkopf. Schönen guten Morgen. Der DGB kritisiert eine mögliche Anhebung der Pflegeversicherungsbeiträge für Kinderlose. Menschen ohne Kinder zu bestrafen, löst keine strukturellen Probleme, sagte Vorstandsmitglied Piel dem Redaktionsnetzwerk Deutschland. Gesundheitsministerin Wagen prüft eine solche Anhebung offenbar. In der Diskussion um die Finanzierung der Pflege- und Krankenversicherung fordert jetzt auch der Sozialverband Deutschland, Beamte in die gesetzliche Krankenversicherung aufzunehmen. Bisher sind die allermeisten privat versichert. Die deutsche Wirtschaft kommt nicht so richtig aus der Krise. Heute wollen die sogenannten Wirtschaftsweisen ihr Frühjahrsgutachten vorstellen. Da geht's um ihren Blick auf die konjunkturelle Lage, die Entwicklung der Wirtschaftskraft und der Inflation. Einheitliche Bildungsstandards, damit alle Kinder die gleichen Chancen haben. Dafür spricht sich eine große Mehrheit der Menschen in Deutschland aus. Das zeigt eine Umfrage des Deutschen Kinderhilfswerks. Viele fordern außerdem mehr Investitionen in Kitas und auch mehr Personal. Bundesbildungsministerin Prien findet,
3: dass die Investitionen in dieses umfassend verstandene Bildungssystem die Voraussetzung dafür sind, dass junge Menschen eine Chance haben, ein selbstbestimmtes Leben zu führen und auch an unserem politischen System teilzuhaben, gesellschaftliche Teilhabe überhaupt leben zu können. Ohne Bildung funktioniert das nicht.
2: Schweden geht mit gutem Beispiel voran. Weil die Energiekosten weiter hoch sind, will das Land billigere Tickets für den ÖPNV anbieten. Die Preise für Monatskarten sollen halbiert werden. In Deutschland gibt's bislang nur den Tankrabatt, der Verbraucher entlasten soll. Der spektakuläre Juwelenraub im Pariser Louvre wird verfilmt. An dem Projekt wird schon gearbeitet. Ein französischer Filmemacher soll Regie führen. Im vergangenen Herbst hatten Einbrecher mehrere Schmuckstücke aus dem berühmten Museum gestohlen. Der Schaden liegt bei 88 Millionen Euro.
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4: Mit wenig Wolken und viel Sonne geht's in den Morgen. Nur südlich der Donau ziehen vereinzelt mal ein paar mehr Wolken durch. Tagsüber bleibt's erst oft sonnig, später kommen vor allem im Norden mehr Wolken dazu und im Süden sind ab Mittag auch einzelne Schauer und Gewitter drin, teils mit Starkregen und Hagel. Die Höchstwerte liegen zwischen 15 und 34 Grad. Morgen dann meist sonnig und trocken, dazu maximal 30 Grad.

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5: Im Studio Lisa Schwarzkopf. Schönen guten Morgen. Auch der Sozialverband Deutschland fordert, Beamte in die gesetzliche Kranken- und Pflegeversicherung aufzunehmen. So könnte das System zukunftssicherer werden, sagte die Vorstandsvorsitzende Engelmeier der Neuen Osnabrücker Zeitung. Jana Klonikowski.
6: Auch der Wirtschaftsweise Truger hatte zuletzt gefordert, Beamte in die gesetzliche Krankenkasse aufzunehmen. Bisher sind die allermeisten privat versichert. Auch in der SPD gibt es Sympathien für den Vorschlag. Der Verband der privaten Krankenversicherung sagt dagegen, das würde keine Probleme lösen. Um die Milliardenlöcher im System zu stopfen, will Gesundheitsministerin Wagen offenbar unter anderem den Pflegeversicherungsbeitrag für Kinderlose erhöhen. Das wird vom DGB scharf kritisiert.
5: Die Bundesregierung will mehr Tempo beim Wohnungsbau. Mit einer Gesetzesänderung sollen Planungs- und Genehmigungsprozesse nochmal deutlich beschleunigt werden, heißt es aus dem Bauministerium. Dieses Baugesetzbuch-Update soll heute auf den Weg gebracht werden. Letztes Jahr sind in Deutschland nur 207.000 neue Wohnungen fertig gebaut worden, so wenige wie seit über 10 Jahren nicht mehr. Der Zolldeal zwischen der EU und den USA soll heute die nächste Hürde nehmen. Die EU-Länder entscheiden darüber, ob die Zölle auf US-Industriewaren wie Autos und Maschinen abgeschafft werden. Im Gegenzug begrenzen die USA ihre Zölle auf die meisten EU-Produkte auf höchstens 15%. Am Verdener Landgericht könnte heute das Urteil gegen die frühere RAF-Terroristin Daniela Klette fallen. Es geht um mehrere bewaffnete Raubüberfälle. Die Verteidigung hat in ihrem Plädoyer aber noch Anträge eingereicht, die zur Verlängerung des Prozesses führen könnten, je nachdem, ob das Gericht die Anträge zulässt oder nicht. Greuther Fürth hat den Klassenerhalt in Liga 2 klargemacht. Nach einer Niederlage im Hinspiel gewannen die Fürther das Relegationsrückspiel gegen Drittligist Rot-Weiß Essen mit 2:0. Essen hat zuletzt vor 19 Jahren in der zweiten Liga gespielt.
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7: Mit wenig Wolken und viel Sonne geht's in den Morgen. Nur südlich der Donau ziehen vereinzelt mal ein paar mehr Wolken durch. Tagsüber bleibt's erst oft sonnig, später kommen vor allem im Norden mehr Wolken dazu und im Süden sind ab Mittag auch einzelne Schauer und Gewitter drin, teils mit Starkregen und Hagel. Die Höchstwerte liegen zwischen 15 und 34 Grad. Morgen dann meist sonnig und trocken, dazu maximal 30 Grad.

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2: Und damit hallo und herzlich willkommen zur ersten Ausgabe von C60 mit Musik, die früher wirklich im Radio lief. Und ich habe den Beweis, denn alle Titel, die wir hier hören, die habe ich als Kind aus dem Radio auf Kompaktkassetten mitgeschnitten. In jeder Sendung wollen wir hier die Musik von einer dieser Kassetten hören. Die heutige ist die älteste, die noch erhalten ist. Und zumindest die erste Seite dieses Bandes, die habe ich im Sommer des Jahres 1977 bespielt. Und welches ist der erste Titel, den ich nachweislich jemals aus dem Radio mitgeschnitten habe? Es ist dieser hier.

Die beiden Damen hier, die kamen aus Spanien und sie erreichten mit ihren ersten beiden Hits aus den deutschen Singlecharts die Nummer 1. Dies Jahr war die Nummer 1 im Sommer des Jahres 1977 und es ist der älteste Titel, den ich nachweislich jemals aus dem Radio mitgeschnitten habe. Die Gruppe Baccarat war das und der Hit Yes Sir, I Can Boogie. Die nächste Dame stammt aus Köln und sie hatte 6 Hits in den deutschen Singlecharts. Der eine hieß Dream On, Dreamer Boy, das war die englische Fassung. Dies hier ist die deutsche Fassung, der zweite Titel auf dieser Kassette und das ist ein Werk, mit dem sie sogar in der ZDF-Hitparade aufgetreten ist. Hier ist Jane Palmer und Keiner war wie du.

0: Dieser Herr hatte im Jahre 1959 eine LP aufgenommen, die hieß Bill Haley's Chicks. Und dieser Titel daraus, der erschien damals auch als Single und lief im Sommer 1977 im Radio, und zwar beim NDR im zweiten Programm, vermutlich im Vormittagsmagazin NDR 2 von 9 bis 12:30, denn da habe ich den Titel mitgeschnitten. Das war Bill Haley und Whoa Mabel. Auch Vico Toriani lief damals noch im Radio, in diesem Falle mit einem Titel, der im Original aufgenommen wurde von Lou Monte. Dies hier die deutsche Fassung, und das war sein 105. Hit in Deutschland im Jahre 1963. Hier ist Peppino.
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Ja, ich glaube, man kann gut erkennen, dass Udo Lindenberg diesen Titel hier geschrieben und produziert hat. Und das stammt aus dem Album von Toten Tigern und Nassen Katzen, unterschieden im Jahre 1977. Und auch den habe ich damals aus dem Radio mitgeschnitten und ich finde ihn nach wie vor ziemlich klasse. Das war Ulla Meinecke und für dich tue ich fast alles. Der nächste Titel stammt aus dem Album So bin ich aus dem Jahre 1975 von Adamo. Und auch der lief damals oft im Radio, der Adamo natürlich und dieser Titel hier. Und das ist alles nur ein Trick.

Dieser Herr, der hatte Hits unter diversen Namen, in diesem Falle hieß er Mr. Walkie Talkie. Unser Titel Be My Boogie Woogie Baby erreichte im Jahre 1976 die Nummer 36 in den deutschen Singlecharts. Das war Drafi Deutscher. So, einen Titel haben wir noch auf der ersten Seite dieser Kassette. Die zweite Seite, die muss ich später mal gelöscht haben, denn die habe ich vermutlich im Frühjahr 1979 erneut bespielt. Aber der letzte Titel auf der ersten Seite, der stammt von einem Herrn aus Prüm in der Eifel, der im Jahre 1974 die Liedermacher-Hitparade von WDR 2 gewonnen hat. Und zwar mit einem Titel, der dann auch in die deutschen Singlecharts kam und die Nummer 20 erreichte, nämlich Die Kneipe. Aber im Jahre 1977 erschien von ihm ein Album, das hieß Steine in den Rhein. Daraus gab es auch eine Singleauskopplung, die hieß Das ist gut für die Figur. Und die Rückseite davon, die habe ich damals aus dem Radio mitgeschnitten. Hier ist Ulrich Remy und dies ist ein Lied über den Götz von Berlichingen.

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gibt ja die Kelly Family, die hatte ihren ersten Hit in Deutschland im Jahre 1980 mit dem Titel David Song. Und auf der Rückseite der Single, da war der Titel zu finden, der im Original im Jahre 1979 auf dem Album Lieder der Welt erschien. Und den habe ich im Frühjahr des Jahres 79 im Radio mitgeschnitten. Das war die Kelly Family und The Knickknack Song This Old Man. Zwischen 1972 und 77, da lief in England eine Fernsehserie, die in Holland spielt und ab 1979 auch im ZDF zu sehen war. Und da wurde in Deutschland die Musik der Serie, die 1972 bereits die Nummer 1 in den Singlecharts in England belegte, wieder veröffentlicht und natürlich auch im Radio gespielt. Ja, und hier ist sie, hier ist das Simon Park Orchestra und Eye Level aus der Fernsehserie Thunder Falk.

Tja, in Stereo habe ich diesen Titel auch nur auf der alten Original-Single. Das war, wie gesagt, das Simon Park Orchester. So, und jetzt ein paar Titel, die vermutlich aus der deutschen Schlagerparade des NDR stammen. Und der erste, der ist schon mal ganz interessant, denn es ist die deutsche Version von Tulsa Time von Don Williams aus Amerika. Ein Titel, der im Jahre 1980 ein Hit war für Volker Lechtenbrink, und zwar als Leben so wie ich es mag. Aber bereits im Frühjahr 1979, da erschien eine andere deutsche Version, und die stammt von Susanna und die heißt Ich geh meinen Weg allein.

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2: Ja, als Kind muss mir das gefallen haben. Offenbar ein Vorschlag von der deutschen Schlagerparade damals. Das waren Kaminski und Cognac. Und der Hit heißt Ach was oder auch Sei öfter mal ein Faultier. Sif Inga, die kam aus Schweden und die hatte erstaunlich wenig Erfolg in den deutschen Singlecharts, aber ihre Platten liefen damals oft und gern im Radio, so zum Beispiel im Frühjahr 1979. Dieser Titel hier und der heißt Und ich tanz allein in den Morgen.

die große Dolly Parton hat diesen Titel hier geschrieben und im Original aufgenommen, aber diese Fassung hier, die damals im Radio lief und die ich mitgeschnitten habe, die kam von Stella Parton, das ist die kleine Schwester von Dolly und das war der Titel Steady as the Rain. So, und jetzt eine Formation aus Holland, wenn ich es richtig weiß, die hört auf den Namen Rockefeller und von der wurde damals im Radio ein Titel gespielt, der bereits im Jahre 1977 erschien von ihnen. Im Jahre 79, wie gesagt, lief er im Radio und im Jahre 58, da wurde er im Original aufgenommen von den McGuire Sisters. Hier ist die Gruppe Rockefeller und ihre Version von Sugar Time.

Dieser Titel war im Original Englands Beitrag zum Eurovision Song Contest des Jahres 1979. Der kam von der Gruppe Black Lace und der hieß Mary Ann. Und dies hier war die deutsche Fassung von der Gruppe Night Train aus Berlin und die hieß Urlaubszeit und erreichte die Nummer 13 in den deutschen Funkcharts. So, und einen Titel haben wir noch auf diesem ersten Band hier in der ersten Ausgabe von C60 und der Titel stammt von Ulla Norden.

Tja, in der Zeitschrift Der Münzautomat war dieser Titel hier tatsächlich platziert, und zwar im Mai des Jahres 1979. Die Nummer 33 war die beste Position, das war Ulla Norden und Hol mir die Sonne. Tja, und das war's dann für die erste Ausgabe von C60. Die nächste folgt in einer Woche. Und bis dahin sage ich Tschüss.

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2: Im Studio Lisa Schwarzkopf. Schönen guten Tag. Die deutsche Wirtschaft kommt weiter nicht so richtig aus der Krise. Auch die Wirtschaftsweisen schrauben ihre Wachstumsprognose runter. Für dieses Jahr gehen sie nur noch von einem Konjunkturplus von 0,5% aus. Gleichzeitig steigen die Verbraucherpreise. Die Experten rechnen mit einer Inflationsrate von 3%. Dabei bremst der Iran-Krieg und der dadurch ausgelöste Ölpreisschock die eh schon schwache Konjunktur weiter aus. Die Bundesregierung will den Wohnungsbau in Deutschland beschleunigen. Dafür soll heute eine Reform des Baurechts auf den Weg gebracht werden. Laut Bauministerium wird so der Wohnungsbau in Regionen mit angespannten Märkten Vorrang vor dem Natur- und Denkmalschutz bekommen. Der Zolldeal mit den USA steht. Heute sollen die EU-Länder dem Kompromiss noch formal zustimmen. Mehr von Silas Quering.
3: Vor einer Woche hatten sich Vertreter von Europaparlament und Mitgliedstaaten darauf geeinigt, die Zölle auf US-Industriewaren wie Autos und Maschinen abzuschaffen. Im Gegenzug begrenzen die USA ihre Zölle auf die meisten EU-Produkte auf höchstens 15%. Mit dem Kompromiss soll ein neuer Handelskonflikt vermieden werden. US-Präsident Trump hatte zuletzt eine Deadline gesetzt. Bis zum US-Unabhängigkeitstag am 4. Juli soll der Deal in Kraft treten. Sonst werden die Zölle wieder hochgeschraubt. Nach den Mitgliedsländern soll das Europaparlament dann im Juni das finale Okay geben.
2: Eine ungewöhnlich extreme Hitze hat Westeuropa aktuell im Griff. In Großbritannien wurden zuletzt fast 35 Grad gemessen. Für den Mai ist das dort ein neuer Rekord. In Frankreich hat es wegen der extremen Hitze auch schon die ersten Badetoten gegeben. Die Fußballnationalmannschaft startet heute in die WM-Vorbereitung. Auf dem Gelände von Ausrüster Adidas in Herzogenaurach steht das Trainingslager an. Am Sonntag testet die Mannschaft dann in Mainz gegen Finnland, ehe es nächste Woche in die USA geht.
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4: In vielen Ecken scheint gerade die Sonne, nur ab und zu ziehen ein paar Wolken durch. Später wird's im Norden wolkiger und im Süden kann's auch mal kurz regnen oder gewittern. Das lässt am Nachmittag aber schon wieder nach. Sonst bleibt's trocken bei 15 bis 34 Grad. Morgen dann wieder sonnig und trocken bei 30 Grad maximal.

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3: Im Studio Lisa Schwarzkopf. Schönen guten Tag. Die mutmaßliche Ex-RAF-Terroristin Daniela Klette muss lange ins Gefängnis. Das Landgericht Verden verurteilte die 67-Jährige zu 13 Jahren Haft wegen besonders schweren Raubes in 6 Fällen. Die Richter sahen es als erwiesen an, dass Klette bewaffnete Überfälle begangen hatte, um ihr Leben im Untergrund zu finanzieren. Gemeinsam mit den Komplizen Garweg und Staub erbeutete sie über 2 Millionen Euro. Nach den anderen beiden wird noch immer gesucht. Die deutsche Wirtschaft schwächelt weiter. Auch die Wirtschaftsweisen schrauben ihre Wachstumsprognose runter. Für dieses Jahr gehen sie nur noch von einem Konjunkturplus von 0,5% aus. Gleichzeitig steigen die Verbraucherpreise. Die Experten rechnen mit einer Inflationsrate von 3%. In Deutschland sollen schneller mehr Wohnungen gebaut werden. Die Bundesregierung hat jetzt neue Regelungen auf den Weg gebracht. Mehr von Tom Husse.
4: In Zukunft soll der Wohnungsbau in Gebieten, in denen die Nachfrage besonders hoch ist, Vorrang vor dem Natur- und Denkmalschutz bekommen. Außerdem soll mehr Tempo bei Planungs- und Genehmigungsprozessen gemacht werden und Eigentümer, die ihre Immobilien verfallen lassen, müssen künftig mit härteren Strafen rechnen. Letztes Jahr sind in Deutschland nur etwa 200.000 neue Wohnungen fertiggebaut worden, so wenige wie seit über 10 Jahren nicht mehr.
3: Der Zolldeal zwischen EU und USA hat die nächste Hürde genommen. Die 27 EU-Staaten haben das Abkommen abgesegnet. Nun muss noch das Europaparlament grünes Licht geben. Die EU-Zölle auf US-Autos und Maschinen sollen wegfallen. Im Gegenzug senken die USA ihre Zölle auf die meisten EU-Produkte. Die deutschen Brauereien erwarten zur kommenden Fußball-WM keinen Bierboom. Sportliche Großereignisse seien längst kein automatischer Absatzgarant mehr, sagte eine Sprecherin des Brauerbundes der Rheinischen Post. Entscheidend sei die allgemeine Konsumstimmung sowie der sportliche Erfolg der Nationalelf.
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5: In vielen Ecken scheint gerade die Sonne, nur ab und zu ziehen ein paar Wolken durch. Später wird's im Norden wolkiger und im Süden kann's auch mal kurz regnen oder gewittern. Das lässt am Nachmittag aber schon wieder nach. Sonst bleibt's trocken bei 15 bis 34 Grad. Morgen dann wieder sonnig und trocken bei 30 Grad maximal.

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2: Im Studio Lisa Schwarzkopf. Schönen guten Tag. Lange Haftstrafe für die mutmaßliche Ex-RAF-Terroristin Daniela Kletter. Das Landgericht Verden verurteilte sie am Vormittag zu 13 Jahren Gefängnis. Mehr von Dirk Justus.
3: Die Richter sprachen die 67-Jährige wegen besonders schweren Raubes in 6 Fällen schuldig. Sie sahen es als erwiesen an, dass Klette bewaffnete Überfälle begangen hatte, um ihr Leben im Untergrund zu finanzieren. Gemeinsam mit den Komplizen Garweg und Staub erbeutete sie über 2 Millionen Euro. Nach den anderen beiden wird noch immer gesucht. Unter den rund 50 Zuschauern im Saal kam während der Urteilsverkündung Unruhe auf. Freiheit für Daniela wurde gerufen.
2: Die deutsche Wirtschaft kommt weiter nicht so richtig in den Tritt. Die Wirtschaftsweisen erwarten dieses Jahr nur 0,5% Wachstum. Gleichzeitig rechnen die Experten mit rund 3% Inflation. Dabei bremst der Ölpreisschock durch den Iran-Krieg die schon schwache Konjunktur weiter aus. Wirtschaftsministerin Reiche hat bei ihrem China-Besuch faire Wettbewerbsbedingungen für deutsche Unternehmen angemahnt. China verschafft seiner Wirtschaft mit umfangreichen Subventionen einen Wettbewerbsvorteil. Außerdem ist Deutschland stark von Rohstoffen aus der Volksrepublik abhängig. Reiche sagte:
4: Wir suchen den Dialog mit China, weil es faire Wettbewerbsbedingungen braucht. Wettbewerb ist gut und sorgt dafür, dass man gemeinsam besser wird. Aber Wettbewerb muss so gestaltet und organisiert sein, dass er zu beiderseitigem Nutzen ist.
2: Eine ungewöhnlich extreme Hitze hat Westeuropa aktuell im Griff. In Großbritannien wurden zuletzt fast 35 Grad gemessen. Für den Mai ist das dort ein neuer Rekord. In Frankreich hat es wegen der extremen Hitze auch schon die ersten Badetoten gegeben. Heute Abend steht das Finale in der Conference League an. Gespielt wird in Leipzig. Dort treffen der englische Club Crystal Palace und Rayo Vallecano aus Spanien aufeinander. Es ist das erste Mal, dass das Conference League Finale in Deutschland stattfindet.
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5: Vielerorts scheint gerade die Sonne, nur im Norden hängen schon deutlich mehr Wolken. Im Laufe des Nachmittags sind auch im Süden mehr Wolken unterwegs und ab und zu kommt auch mal ein Schauer oder ein Gewitter runter, teils mit kräftigem Regen und Hagel. Dazu liegen die Höchstwerte zwischen 15 und 34 Grad. Morgen dann meist sonnig und trocken, bei maximal 30 Grad.

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2: Im Studio Philipp Nützig. Schönen guten Tag. Die mutmaßliche Ex-RAF-Terroristin Daniela Klette muss lange ins Gefängnis. Das Landgericht Verden verurteilte die 67-Jährige zu 13 Jahren Haft, unter anderem wegen besonders schweren Raubes in 6 Fällen. Die Richter sahen es als erwiesen an, dass Klette bewaffnete Überfälle begangen hatte, um ihr Leben im Untergrund zu finanzieren. Gemeinsam mit den Komplizen Garwig und Staub erbeutete sie über 2 Millionen Euro. Nach den anderen beiden wird immer noch gesucht. Deutschland will sich besser vor Cyberangriffen schützen. Das Bundeskabinett hat ein Gesetz für mehr Sicherheit beschlossen. Die Sicherheitsbehörden sollen mehr Befugnisse bekommen. Da geht es vor allem darum, Cyberattacken nicht nur zu erkennen, sondern auch technisch eingreifen zu können. Bundesinnenminister Dobrindt sagt:
3: Zukünftig werden wir den Angreifer ins Visier nehmen. Seine Server, seine Software, seine Strategie. Heißt, wir stören und wir können zerstören diese Infrastruktur, auch wenn sich diese Strukturen im Ausland befinden.
2: Der Zolldeal zwischen der EU und den USA hat die nächste Hürde genommen. Die 27 EU-Staaten haben das Abkommen abgesegnet. Nun muss noch das Europaparlament grünes Licht geben. Die EU-Zölle auf US-Autos und Maschinen sollen wegfallen. Im Gegenzug senken die USA ihre Zölle auf die meisten EU-Produkte. Auch die Wirtschaftsweisen machen ordentlich Druck auf die Bundesregierung, Sozialreformen auf den Weg zu bringen. Die Experten machen klar, dass die Beiträge sonst weiter in die Höhe schießen und für die Arbeitnehmer dann weniger netto übrig bleibt. Noch gut 2 Wochen bis zur WM in Nordamerika und für die deutsche Nationalmannschaft wird es ab heute ernst. Das Team von Bundestrainer Nagelsmann startet in die WM-Vorbereitung. Am Sonntag steht dann noch ein Test gegen Finnland an. Nächste Woche fliegt der DFB-Tross dann ins Quartier in die USA.
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4: Vielerorts scheint gerade die Sonne, nur im Norden hängen schon deutlich mehr Wolken. Im Laufe des Nachmittags sind auch im Süden mehr Wolken unterwegs und ab und zu kommt auch mal ein Schauer oder ein Gewitter runter, teils mit kräftigem Regen und Hagel. Dazu liegen die Höchstwerte zwischen 15 und 34 Grad. Morgen dann meist sonnig und trocken, bei maximal 30 Grad.

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5: Im Studio Philipp Nützig. Schönen guten Tag. Lange Haftstrafe für die mutmaßliche Ex-RAF-Terroristin Daniela Klette. Das Landgericht Verden verurteilte sie am Vormittag zu 13 Jahren Gefängnis. Mehr von Dirk Justus.
6: Die Richter sprachen die 67-Jährige unter anderem wegen besonders schweren Raubes in 6 Fällen schuldig. Sie sahen es als erwiesen an, dass Klette bewaffnete Überfälle begangen hatte, um ihr Leben im Untergrund zu finanzieren. Gemeinsam mit den Komplizen Garwig und Staub erbeutete sie über 2 Millionen Euro. Nach den anderen beiden wird immer noch gesucht. Unter den rund 50 Zuschauern im Saal kam während der Urteilsverkündung Unruhe auf. Freiheit für Daniela wurde gerufen.
5: Die Wirtschaftsweisen machen ordentlich Druck auf die Bundesregierung, Sozialreformen auf den Weg zu bringen. Die Experten machen klar, dass sonst die Beiträge weiter in die Höhe schießen und für die Arbeitnehmer dann weniger netto übrig bleibt. Bei der Krankenversicherung sehen die Wirtschaftsweisen zum Beispiel Sparpotenzial bei den Kliniken, wenn etwa durch eine bessere ambulante Versorgung weniger Menschen überhaupt ins Krankenhaus müssen. Die Reichen in Deutschland werden immer reicher. Eine Analyse der Boston Consulting Group zeigt, gut 5000 Menschen hatten im letzten Jahr ein Vermögen von mehr als 100 Millionen Dollar. Das waren deutlich mehr als im Jahr davor. Profitiert haben sie vor allem von Gewinnen an der Börse. Deutschland will sich besser vor Cyberangriffen schützen. Das Bundeskabinett hat ein Gesetz für mehr Sicherheit beschlossen. Die Sicherheitsbehörden sollen mehr Befugnisse bekommen. Da geht es vor allem darum, Cyberattacken nicht nur zu erkennen, sondern auch technisch eingreifen zu können. Die deutschen Brauereien erwarten zur kommenden Fußball-WM keinen Bierboom. Sportliche Großereignisse seien längst kein automatischer Absatzgarant mehr, sagte eine Sprecherin des Brauerbundes der Rheinischen Post. Entscheidend sei die allgemeine Konsumstimmung sowie der sportliche Erfolg der Nationalelf.
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7: Sonnig ist es gerade an vielen Ecken, nur zwischendurch ziehen auch mal mehr Wolken durch, Richtung Norden später häufiger. Im Süden können am Nachmittag ein paar Schauer und Gewitter runterkommen, zum Abend wird es da ruhiger, sonst bleibt es meist trocken. Temperaturmäßig ist alles drin, von etwa 15 bis 34 Grad. Morgen dann oft Sonne satt, trocken und maximal um die 30 Grad.

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2: Im Studio Philipp Nützig. Schönen guten Tag. Lange Haftstrafe für die mutmaßliche Ex-RAF-Terroristin Daniela Klette. Das Landgericht Verden verurteilte die 67-Jährige zu 13 Jahren Gefängnis. Laut Gericht erbeutete Klette bei Raubüberfällen mit den Komplizen Garwig und Staub über 2 Millionen Euro. So wollten sich die drei ihren Lebensunterhalt im Untergrund finanzieren. Nach den beiden Männern wird weiter gefahndet. Unter den rund 50 Zuschauern im Saal kam während der Urteilsverkündung Unruhe auf. Freiheit für Daniela wurde gerufen. Die deutsche Wirtschaft schwächelt weiter gewaltig. Die Wirtschaftsweisen erwarten dieses Jahr nur 0,5% Wachstum. Gleichzeitig rechnen sie mit einer Inflationsrate von rund 3%. Und das liegt nicht nur am Ölpreisschock durch den Iran-Krieg, so die Wirtschaftsweise Veronika Grimm.
3: Die seit 7 Jahren anhaltende Schwäche der deutschen Wirtschaft ist allerdings nicht nur konjunkturell bedingt, sondern hat auch strukturelle Ursachen. Dazu zählen neben der sinkenden Wettbewerbsfähigkeit deutscher Industriegüter auf dem Weltmarkt die demografische Entwicklung sowie eine schwache Produktivitätsdynamik.
2: Um Cyberattacken besser abwehren zu können, sollen Polizei, BKA und Co. noch mehr Befugnisse bekommen. Das hat die Bundesregierung beschlossen. So soll es den Sicherheitsbehörden bei einem Angriff möglich sein, IT-Systeme stillzulegen, Daten umzuleiten und auch zu löschen. Erst noch das Trainingslager in Herzogenaurach, dann geht's in die USA. Die deutsche Fußballnationalmannschaft ist heute in die WM-Vorbereitung gestartet. Wir sind jetzt eine Familie, betonte Bundestrainer Julian Nagelsmann. Und Sportdirektor Rudi Völler sagte:
4: Ich freue mich drauf. Es ist meine 5. Weltmeisterschaft in 3 verschiedenen Funktionen. Und ich bin total optimistisch. Meine letzte WM als Spieler, die war in den USA. Jetzt geht's wieder dorthin. Ja, da können wir dran ansetzen, sage ich mal so.
2: In gut 2 Wochen geht die WM in Nordamerika los. Vorher hat das DFB-Team noch 2 Testspiele gegen Finnland und die USA.
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5: Sonnig ist es gerade an vielen Ecken, nur zwischendurch ziehen auch mal mehr Wolken durch, Richtung Norden später häufiger. Im Süden können am Nachmittag ein paar Schauer und Gewitter runterkommen, zum Abend wird es da ruhiger, sonst bleibt es meist trocken. Temperaturmäßig ist alles drin, von etwa 15 bis 34 Grad. Morgen dann oft Sonne satt, trocken und maximal um die 30 Grad.

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4: Im Studio Philipp Nützig. Schönen guten Tag. Lange Haftstrafe für die mutmaßliche Ex-RAF-Terroristin Daniela Klette. Das Landgericht Verden verurteilte sie am Vormittag zu 13 Jahren Gefängnis. Mehr von Dirk Justus.
5: Die Richter sprachen die 67-Jährige unter anderem wegen besonders schweren Raubes in 6 Fällen schuldig. Sie sahen es als erwiesen an, dass Klette bewaffnete Überfälle begangen hatte, um ihr Leben im Untergrund zu finanzieren. Gemeinsam mit den Komplizen Garwig und Staub erbeutete sie über 2 Millionen Euro. Nach den anderen beiden wird immer noch gesucht. Unter den rund 50 Zuschauern im Saal kam während der Urteilsverkündung Unruhe auf. Freiheit für Daniela wurde gerufen.
4: Deutschland will sich besser vor Cyberangriffen schützen. Das Bundeskabinett hat ein Gesetz für mehr Sicherheit beschlossen. Die Sicherheitsbehörden sollen mehr Befugnisse bekommen. Da geht es vor allem darum, Cyberattacken nicht nur zu erkennen, sondern auch technisch eingreifen zu können. Bundesinnenminister Dobrindt sagt:
6: Zukünftig werden wir den Angreifer ins Visier nehmen. Seine Server, seine Software, seine Strategie. Heißt, wir stören und wir können zerstören diese Infrastruktur, auch wenn sich diese Strukturen im Ausland befinden.
4: In Deutschland sollen schneller und mehr Wohnungen gebaut werden. Die Bundesregierung hat entsprechende Regelungen auf den Weg gebracht. Ein wesentlicher Punkt: In Zukunft soll der Wohnungsbau in den Gebieten, in denen die Nachfrage besonders hoch ist, Vorrang vor dem Umwelt- und Denkmalschutz bekommen. Auch die Wirtschaftsweisen machen ordentlich Druck auf die Bundesregierung, Sozialreformen auf den Weg zu bringen. Die Experten machen klar, dass die Beiträge sonst weiter in die Höhe schießen und für die Arbeitnehmer dann weniger netto übrig bleibt. Erst noch das Trainingslager in Herzogenaurach, dann geht's in die USA. Die deutsche Fußballnationalmannschaft ist jetzt in die WM-Vorbereitung gestartet. In gut 2 Wochen geht die Weltmeisterschaft in Nordamerika los. Vorher hat das DFB-Team noch 2 Testspiele.
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7: Sonne und Sommerhitze sind gerade ziemlich weit vorn. Nur ganz im Süden kann es vereinzelt Schauer und Gewitter geben. Das lässt Richtung Abend aber nach und sonst bleibt es trocken. Die aktuellen Topwerte liegen je nach Ecke so zwischen 15 und 34 Grad. Morgen dann meist sonnig und trocken, maximal so um die 30 Grad. Nur an den Alpen und im Schwarzwald kann ab und zu mal ein Schauer oder ein Gewitter auftauchen.

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5: Im Studio Philipp Nützig. Schönen guten Abend. Die mutmaßliche Ex-RAF-Terroristin Daniela Klette muss lange ins Gefängnis. Das Landgericht Verden verurteilte die 67-Jährige zu 13 Jahren Haft, unter anderem wegen besonders schweren Raubes in 6 Fällen. Die Richter sahen es als erwiesen an, dass Klette bewaffnete Überfälle begangen hatte, um ihr Leben im Untergrund zu finanzieren. Gemeinsam mit den Komplizen Garwig und Staub erbeutete sie über 2 Millionen Euro. Nach den anderen beiden wird immer noch gesucht. Die deutsche Wirtschaft kriselt weiter. Die Wirtschaftsweisen senken ihre Wachstumsprognose für dieses Jahr auf nur noch 0,5% und rechnen gleichzeitig mit 3% Inflation. Unter anderem kommt die deutsche Industrie im Wettbewerb mit der Konkurrenz aus China quasi unter die Räder. Dazu Wirtschaftsweise Gabriel Felbermeier.
6: Durch diesen Wettbewerb und durch die Energiekrise werden die Exportpreise relativ zu den Importpreisen im Jahr 2026 merklich sinken, was die Kaufkraft der in Deutschland erwirtschafteten Einkommen schmälert. Dieser negative Effekt ist für den Wohlstand Deutschlands, für die Kaufkraft in Deutschland von hoher Relevanz.
5: Die Reichen in Deutschland werden immer reicher. Eine Analyse der Boston Consulting Group zeigt, gut 5000 Menschen hatten im letzten Jahr ein Vermögen von mehr als 100 Millionen Dollar. Das waren deutlich mehr als im Jahr davor. Profitiert haben sie vor allem von Gewinnen an der Börse. YouTube verschärft seine Spielregeln für KI. Videos, die mit künstlicher Intelligenz gemacht wurden, sollen künftig automatisch als solche gekennzeichnet werden. Die Plattform will sich nicht mehr nur darauf verlassen, dass die Ersteller das von selbst angeben. Für die deutsche Fußballnationalmannschaft wird es langsam ernst. Gut 2 Wochen sind es noch bis zur WM in Nordamerika. Jetzt ist das Team in die Vorbereitung gestartet. Bundestrainer Julian Nagelsmann sagt.
7: Klar, ich habe der Mannschaft schon mitgegeben, dass wir jetzt für die nächsten Wochen wie eine Familie sind. Und das finde ich das Entscheidende, dass jeder das Vertrauen zu seinem Nebenmann, zu seiner Nebenfrau hat im gesamten Team, in der Mannschaft, aber natürlich auch im ganzen Staff, dass wir wissen, dass jeder am selben Strang zieht. Und das kann schon eine Überschrift sein, dass wir wie eine Familie agieren und auch wie eine gut funktionierende Familie alles immer für den anderen auch machen.
5: Am Sonntag steht noch ein Test gegen Finnland an. Nächste Woche fliegt der DFB-Tross dann ins Quartier in die USA.
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8: Sonne und Sommerhitze sind gerade ziemlich weit vorn. Nur ganz im Süden kann es vereinzelt Schauer und Gewitter geben. Das lässt Richtung Abend aber nach und sonst bleibt es trocken. Die aktuellen Topwerte liegen je nach Ecke so zwischen 15 und 34 Grad. Morgen dann meist sonnig und trocken, maximal so um die 30 Grad. Nur an den Alpen und im Schwarzwald kann ab und zu mal ein Schauer oder ein Gewitter auftauchen.

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2: Und damit hallo und herzlich willkommen zur 21. Ausgabe von C60 mit Musik, die früher wirklich im Radio lief. Die Musik auf dem heutigen Band, die dürfte ich im April des Jahres 1978 mitgeschnitten haben. Ja, und gleich der erste Titel, der wurde zum größten Hit des Jahres. 17 Wochen auf der Nummer 1, aber erstmals platziert in den deutschen Singlecharts im April jenes Jahres. Die Platte war damals also noch ganz neu. Hier sind Boney M. und Rivers of Babylon.

Ja, dies hier damals ein aktueller Hit im April des Jahres 1978 und zwar der 20. in den deutschen Singlecharts für die Gruppe mit dem Namen Sweet, der Titel Love is Like Oxygen. Die Gruppe Torfrock, die kam aus dem Norden und sie hatte ihren einzigen nationalen Verkaufserfolg im Jahre 1990 mit dem Titel Bein Hart. Ihre erste LP, Dat Matsch So Schön, erschien bereits im Jahre 1977 und ihre zweite Single, die erschien im Jahre 1978 und sie handelt vom Presslufthammer Bernhard.

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Diese Herde stammt aus Emden und als diese Platte im Jahre 1977 erschien, da war er 36 Jahre alt. Aber trotzdem waren für ihn die wilden Jahre längst vorbei. Bisher war seine erste Solo-Single, das war natürlich Karl Dall. Wolfgang Hofer kam aus Österreich und er hatte 1971 seinen größten Hit mit dem Lied vom Trödler Abraham. Diese Single hier, die erschien im Jahre 1973 und erreichte die Nummer 21 in den Charts des Münzautomaten. Hier ist Wolfgang und wie die Zeit vergeht.

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Das war Dorte Larsen aus Kopenhagen in Dänemark, zeitweilig verheiratet mit René Kollo. Sie hatte insgesamt 24 Hits in den deutschen Singlecharts. Dieser war 1978 in den Diskothekencharts zu finden. Das war Dorte und dann war es Liebe. Und von ihr werden wir später noch einen anderen Titel hören. Zwei himmlische Töchter war der Titel einer sechsteiligen Comedy-Serie mit Ingrid Steeger, Iris Berben und Klaus Dahlen, deren erste Folge im Februar des Jahres 1978 im deutschen Fernsehen lief. Heinz Kiesling war für die Musik der Serie verantwortlich, aber auf dem Label der Single mit der Titelmusik, da steht der Name Trevin als Autor. Und als Musiker lesen wir von Louis Kaplan und seiner Crew. Hier ist der Titel Fly Me.

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1: Mal wieder Willem in diesem Programm hier. Der kam ja aus Hamburg und war Teil von der Rentnerband. Dies hier war 1973 seine erste Solo-Single. Grüß mir den Herbert, Hein und Jan und mach keinen Scheiß mit Fred. Und das Ganze hat den Untertitel Ach Erika. Die Darts aus London in England, die hatten insgesamt 5 Hits bei uns. Dies hier war der erste und das Ganze ist ein Medley aus Daddy Cool und The Girl Can't Help It. Zu sehen am 23. März des Jahres 1978 im Musikladen und gespielt im April 78 im Radio.

0: Die Originalversion dieses Titels erschien im Jahre 1961 von Dion DiMucci, ein Nummer 1-Hit in den Singlecharts in Amerika. 1978 gecovert von Live Garrett und davon wird dies hier die deutsche Version. Produziert von Didi Zill und dargeboten von einem damals 16-jährigen Berliner namens Christian Scheffler, von dem insgesamt nur 2 Singles bekannt sind. Das war ein Lied über die Hände weg zu. Ich breche die Herzen der stolzesten Frauen ist ein Titel, den Heinz Rühmann 1938 in dem Film 5 Millionen suchen einen Erben gesungen hat. Aber dies hier ist die Version von Dieter Hallervorden. Das war der Titelsong seines 4. Albums und das erschien im Januar des Jahres 1978.
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zuerst aufgenommen im Jahre 1965 von Frankie Valli, aber dies hier die bekannte Hitversion der Walker Brothers aus dem Jahre 1966, ein Nummer 4-Hit in den deutschen Singlecharts. Das war The Sun Ain't Gonna Shine Anymore. Und jetzt, wie vorhin bereits versprochen, noch einmal Dorte, in diesem Falle die Musik geschrieben von Joachim Haider. Und der Text, der stammt von dem vorhin bereits gehörten Wolfgang Hofer. Der Titel war ein Funkhit in Deutschland Ende des Jahres 1977. Es geht um Lieder im Wind.

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0: Dieser Herr stammt aus Berlin-Spandau und war immerhin 9-mal platziert in den diversen deutschen Singlecharts. Dies hier war sein erster Hit, am erfolgreichsten im Jahre 1975 in den deutschen Diskothekencharts. Das war Bert Beel und Hier bin ich zu Haus, ein Titel, den Hans Blum geschrieben hat. So, und jetzt ein deutscher Schlager, der 1961 sogar ein Top-10-Hit in Amerika wurde. Im Jahre 1960 ein Nummer-2-Hit in Deutschland. Hier ist Lolita und der Titel, der da heißt...
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Ja, ich glaube, wir wollten damals alle so gern Dave Dudley hören, aber im Radio lief dann doch wieder nur die Gruppe Truckstop. Dies hier war ihr erster Verkaufshit in Deutschland und der erreichte im Jahre 1978 die Nummer 20 in den deutschen Singlecharts. Tja, und das war's dann für die 21. Ausgabe von C60. Die nächste Ausgabe folgt in einer Woche. Und bis dahin sage ich Tschüss.

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2: Und damit hallo und herzlich willkommen zur 21. Ausgabe von C60 mit Musik, die früher wirklich im Radio lief. Die Musik auf dem heutigen Band, die dürfte ich im April des Jahres 1978 mitgeschnitten haben. Ja, und gleich der erste Titel, der wurde zum größten Hit des Jahres. 17 Wochen auf der Nummer 1, aber erstmals platziert in den deutschen Singlecharts im April jenes Jahres. Die Platte war damals also noch ganz neu. Hier sind Boney M. und Rivers of Babylon.

Tja, dies hier damals ein aktueller Hit im April des Jahres 1978 und zwar der 20. in den deutschen Singlecharts für die Gruppe mit dem Namen Sweet, der Titel Love is like Oxygen. Die Gruppe Torfrock, die kam aus dem Norden und sie hatte ihren einzigen nationalen Verkaufserfolg im Jahre 1990 mit dem Titel Beinhard. Ihre erste LP, Dat Matsch so schön, erschien bereits im Jahre 1977 und ihre zweite Single, die erschien im Jahre 1978 und sie handelt vom Presslufthammer Bernhard.

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Diese Herde stammt aus Emden und als diese Platte im Jahre 1977 erschien, da war er 36 Jahre alt. Aber trotzdem waren für ihn die wilden Jahre längst vorbei. Dies hier war seine erste Solo-Single, das war natürlich Karl Dall. Wolfgang Hofer kam aus Österreich und er hatte 1971 seinen größten Hit mit dem Lied vom Trödler Abraham. Diese Single hier, die erschien im Jahre 1973 und erreichte die Nummer 21 in den Charts des Münzautomaten. Hier ist Wolfgang und wie die Zeit vergeht.

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Das war Dorte Larsen aus Kopenhagen in Dänemark, zeitweilig verheiratet mit René Kollo. Sie hatte insgesamt 24 Hits in den deutschen Singlecharts. Dieser war 1978 in den Diskothekencharts zu finden. Das war Dorte und dann war es Liebe. Und von ihr werden wir später noch einen anderen Titel hören. Zwei himmlische Töchter war der Titel einer sechsteiligen Comedy-Serie mit Ingrid Steeger, Iris Berben und Klaus Dahlen, deren erste Folge im Februar des Jahres 1978 im deutschen Fernsehen lief. Heinz Kiesling war für die Musik der Serie verantwortlich, aber auf dem Label der Single mit der Titelmusik, da steht der Name Trevin als Autor. Und als Musiker lesen wir von Lewis Kaplan und seiner Crew. Hier ist der Titel Fly Me.

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1: Mal wieder Willem in diesem Programm hier. Der kam ja aus Hamburg und war Teil von der Rentnerband. Dies hier war 1973 seine erste Solo-Single. Grüß mir den Herbert, Hein und Jan und mach keinen Scheiß mit Fred. Und das Ganze hat den Untertitel Ach, Erika. Die Darts aus London in England, die hatten insgesamt 5 Hits bei uns. Dies hier war der erste und das Ganze ist ein Medley aus Daddy Cool und The Girl Can't Help It. Zu sehen am 23. März des Jahres 1978 im Musikladen und gespielt im April 78 im Radio.

0: Die Originalversion dieses Titels erschien im Jahre 1961 von Dion DiMucci, ein Nummer 1-Hit in den Singlecharts in Amerika. 1978 gecovert von Live Garrett und davon war dies hier die deutsche Version. Produziert von Didi Zill und dargeboten von einem damals 16-jährigen Berliner namens Christian Scheffler, von dem insgesamt nur 2 Singles bekannt sind. Das war ein Lied über die Hände weg, Sue. Ich breche die Herzen der stolzesten Frauen ist ein Titel, den Heinz Rühmann 1938 in dem Film 5 Millionen suchen einen Erben gesungen hat. Aber dies hier ist die Version von Dieter Hallervorden. Das war der Titelsong seines 4. Albums und das erschien im Januar des Jahres 1978.
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Softwares aufgenommen im Jahre 1965 von Frankie Valli, aber dies hier die bekannte Hitversion der Walker Brothers aus dem Jahre 1966, ein Nummer 4-Hit in den deutschen Singlecharts. Das war The Sun Ain't Gonna Shine Anymore. Und jetzt, wie vorhin bereits versprochen, noch einmal Dorte, in diesem Falle die Musik geschrieben von Joachim Haider. Und der Text, der stammt von dem vorhin bereits gehörten Wolfgang Hofer. Der Titel war ein Funkhit in Deutschland Ende des Jahres 1977. Es geht um Lieder im Wind.

Dieser Herr stammt aus Berlin-Spandau und war immerhin 9-mal platziert in den diversen deutschen Singlecharts. Dies hier war sein erster Hit, am erfolgreichsten im Jahre 1975 in den deutschen Diskothekencharts. Das war Bert Beel und Hier bin ich zu Haus, ein Titel, den Hans Blum geschrieben hat. So, und jetzt ein deutscher Schlager, der 1961 sogar ein Top-10-Hit in Amerika wurde. Im Jahre 1960 ein Nummer-2-Hit in Deutschland. Hier ist Lolita und der Titel, der da heißt... See.

Ja, ich glaube, wir wollten damals alle so gern Dave Dudley hören, aber im Radio lief dann doch wieder nur die Gruppe Truckstop. Dies hier war ihr erster Verkaufshit in Deutschland und der erreichte im Jahre 1978 die Nummer 20 in den deutschen Singlecharts. Tja, und das war's dann für die 21. Ausgabe von C60. Die nächste Ausgabe folgt in einer Woche. Und bis dahin sage ich Tschüss.

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